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3: Sonntagvormittag, hallo, hallo, hallo, kurz nach 10 hier in deinem Lieblingsradio. Schön, dass du am Start bist, schön, dass du eingeschalten hast. 2 Stunden lang, du und ich, hier in dieser Show. Ach, ist das nicht schön? Ich glaube schon. Schöne Musik habe ich auch am Start, zum Beispiel jetzt gleich hier Paraiso, Lost Frequencies und Mario Froze, jetzt hier in deiner Show.
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Sonntagmorgen hier in deinem Lieblingsradio. 10 Uhr gleich 12 Minuten, die perfekte Zeit für unsere Trompeten.

Wir haben Sonntag, den 20. September 2026. 10 Uhr und 12 Minuten. Und das hier, was du gerade hörst, ist einfach Essig. Deine Late Morning Show Deutschlands. Immer sonntags von 10 bis 12. Genau hier in deinem Lieblingsradio. Ach ja, ist das nicht herrlich? Draußen Sonnenschein, ich blicke raus, sehe leichte Schleierwolken und Sonne. Nicht zu heiß, nicht zu kalt, wenn die Sonne da ist. Einfach schön, oder? Ja, und schön ist auch die nächsten 2 Stunden hier in der Show. Wir haben ganz spannende Musik mit dabei, ganz tolle Musik mit dabei und natürlich auch spannende Themen. Zum Beispiel quatschen wir gleich über einen Golden Retriever, der kein Wachhund ist. Ja, außerdem sprechen wir natürlich auch über die Bundesliga und die zweite Liga und vieles, vieles mehr. Lohnt sich also dran zu bleiben. Rein geht's in diesen Sonntagvormittag.

Sonntagmorgen hier in deinem Lieblingsradio. So sieht's aus. Es gibt Hunde, die bewachen ihr Zuhause, die bellen, die knurren, die zeigen jedem Einbrecher bis hierhin und nicht weiter. Und dann gibt's den Hund Nash, einen Golden Retriever aus Kalifornien, der das mit dem Wachhund offenbar ein bisschen, sagen wir, anders verstanden, ja. In San Diego ist nämlich ein Mann in ein Haus eingebrochen. Die Besitzer waren unterwegs, bekamen aber eine Benachrichtigung ihrer Überwachungskamera und konnten live verfolgen, was da gerade zu Hause passiert. Und was macht der Golden Retriever Nash? Bellt er? Beißt er? Verteidigt er heldenhaft das Hab und Gut seiner Familie? Nö. Ja, der wedelt freudig mit dem Schwanz, schnappt sich sein Lieblingsspielzeug und bringt es dem Einbrecher nach dem Motto: Oh, Besuch, wie cool. Ja, also ich bin Nash. Willst du mein Kuscheltier sehen? Wir können auch draußen spielen. Der Einbrecher war allerdings weniger an einer neuen Freundschaft interessiert. Der hat sich erstmal am Kühlschrank bedient und anschließend ein kleines Nickerchen gemacht, ja. Also, ganz ehrlich, der Mann bricht irgendwo ein, plündert den Kühlschrank, legt sich schlafen. Das ist kein Einbrecher. Das ist eindeutig ein unangemeldeter Schwager. Ja, und Nash, der wollte immer noch spielen. Irgendwann rückte dann die Polizei an und selbst da stand Nash freudestrahlend mit seinem Spielzeug an der Tür. Hoho, noch mehr Besuch. Endlich wird die Bude voll. Der Einbrecher wurde übrigens festgenommen. Gestohlen wurde laut Hausbesetzer nichts Wichtiges. Und Nash, ja, der dürfte seinen Job als Wachhund endgültig los sein. Aber ganz ehrlich, so ein Golden Retriever ist eben kein Sicherheitssystem. Das ist ein Empfangskomitee mit Fell. Und ich muss sagen, das könnte auch mein Hund Balu sein, ja. Da steht nachts ein wildfremder Mensch im Wohnzimmer und Balu denkt sich wahrscheinlich: Hoho, wie schön Besuch, streichelst du mich? Und wenn du schon mal da bist, der Kühlschrank ist übrigens da drüben, ich hab Hunger. Ja, ich glaube, der würde dem Einbrecher sogar noch zeigen, wo die Wertsachen liegen. Hauptsache, er bekommt anschließend ein Leckerli. Also, falls bei mir mal eingebrochen wird, bitte nicht auf den Hund verlassen. Der ist vermutlich gerade damit beschäftigt, dem Täter hinterher zu rennen, weil sein neuer bester Freund von der Polizei abgeholt wurde. Ja, jetzt einfach Essig an deinem Sonntagvormittag. Schönen guten Morgen.

0: Die Taylor am Sonntagmorgen hier in deinem Lieblingsradio. Der Spätsommer zeigt sich heute nochmal mit zwei Gesichtern. Im Süden bis zu 28 Grad, im Norden dagegen Wind, Schauer und Gewitter. Aber die neue Woche verspricht wieder mehr Sonnenschein. Hier ist das Wetter.
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0: Heute am Sonntag ist Deutschland wettertechnisch ziemlich zweigeteilt. Im Süden scheint häufig die Sonne, besonders südlich der Donau wird es nochmal richtig spätsommerlich. In der Mitte ziehen dagegen dichte Wolken durch, die gebietsweise Regen bringen. Und im Norden gibt es einen Mix aus Sonne und Wolken und Schauern. In Küstennähe sind auch einzelne Gewitter möglich. Dazu wird es in der Nordhälfte ordentlich windig, teilweise mit stürmischen Böen. Die Temperaturen reichen von 16 bis 28 Grad. Morgen, am Montag, beruhigt sich das Ganze langsam wieder. Vom Norden bis in die Mitte halten sich teilweise dichtere Wolken. Richtung Nordosten sind noch einzelne Schauer unterwegs. Am häufigsten zeigt sich die Sonne im Westen und im Süden. In Alpennähe kann es Restwolken noch etwas Regen geben. Dazu 13 bis 23 Grad. Der Dienstag bringt dann einen freundlichen Mix aus Sonne und Wolken. Die meisten Wolken sind im Westen unterwegs. Während sich der Nordosten und Südwesten über längere sonnige Abschnitte freuen darf. Ja, meist bleibt es aber trocken bei 14 bis 24 Grad und wir schauen auch auf den Mittwoch. Dann gibt es wieder richtig gute Chancen auf viel Sonnenschein. Nach Auflösung regionaler Nebelfelder wird es verbreitet sonnig oder nur leicht bewölkt. Lediglich im Norden und Nordwesten sind zeitweise mehr Wolken unterwegs. Größtenteils bleibt es aber trocken. Die Temperaturen steigen auf 16 bis 25 Grad. 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Immer sonntags von 10 bis 12 hier in deinem Lieblingsradio. Ja, schön, dass du mit dabei bist. Schön, dass du eingeschaltet hast. Jetzt mit Palm Monkey, Rossi and the Palm Three Boys mit Afghazi, Outkast, hey ja. Und den Anfang macht Hügel mit Moving to the Sun. Schönen Sonntagvormittag.

Die drei Dinge, an denen du erkennst, dass der Herbst langsam da ist. Die Blätter fallen, die Heizkosten steigen und in München zahlen Menschen freiwillig fast 16 Euro für ein Bier. Ja, das Oktoberfest ist wieder da. Seit gestern heißt es in München wieder Ortsapft ist. Das 191. Oktoberfest ist eröffnet und über 6 Millionen Besucher werden dieses Jahr wieder erwartet. 6 Millionen Menschen. Das ist ungefähr so, als würde sich halb Bayern gleichzeitig vor einer Toilette anstellen. Und die Preise? Ja, Freunde, haltet euch fest. Einmal das Bier kostet in diesem Jahr zwischen 14,80 Euro und 15,90 Euro. Ja, wirklich. 15,90 Euro. Dafür bekomme ich im Supermarkt einen ganzen Kasten Bier. Gut, der schmeckt dann vielleicht nicht ganz so nach Oktoberfest, aber dafür kann ich nach dem Trinken wenigstens noch meine Miete bezahlen. Und wer jetzt denkt, ach komm, nach 3 Maß ist mir der Preis sowieso egal. Ja, weil du dann bereits fast 48 Euro los bist und vermutlich gerade versuchst, mit einem Brezelverkäufer über die Finanzierung deiner nächsten Maß zu verhandeln. Aber hey, das Oktoberfest hat natürlich auch Regeln. Auf den Bierbänken tanzen erlaubt, auf den Tischen tanzen verboten. Also quasi wie bei Oma am Geburtstag. Auf der Eckbank darfst du eskalieren, aber wehe, du steigst auf den guten Wohnzimmertisch. Ja, dann gibt's wirklich Ärger. Und dann gibt es noch den berühmten Kotzhügel hinter dem Festzelten. Ja, der heißt wirklich so. Andere Städte haben einen Schlossberg, einen Weinberg oder einen Aussichtshügel. München hat den Kotzhügel. Da weißt du auch direkt, warum die Wiesen jedes Jahr Millionen Besucher anzieht. Wegen der wunderschönen Landschaft und der frischen Luft natürlich. Und falls du noch hin willst, der Eintritt aufs normale Festgelände ist tatsächlich, hey, kostenlos. Das ist übrigens auch das Einzige, was auf dem Oktoberfest wirklich kostenlos ist. Also, rein in die Lederhose, Dirndl zurechtrücken und ab nach München. Und denk dran, wenn du nach 5 Maß plötzlich fließend bayerisch sprichst, obwohl du aus Niedersachsen kommst, dann bist du nicht integriert, nein, dann bist du einfach nur voll. 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Und jetzt ein Song. Da bin ich mir ziemlich sicher, der wird nicht nur einmal auf der Wiesn laufen. Hier jetzt völlig kostenlos. Bella Napoli.

Sonntagvormittag in einem Lieblingsradio und wer dieses Wochenende Fußball geschaut hat, der braucht heute Morgen vermutlich erstmal einen starken Kaffee. Denn zwischen Siebenthorn in München, einer wilden Aufholjagd in Bremen und dem nächsten Gladbacher Desaster war wirklich alles dabei. Fangen wir mit den Bayern an. 7:0 gegen Union Berlin. Harry Kane trifft doppelt, Michael Olise gleich dreifach. Passend zum Oktoberfest haben die Münchner den Berlinern ordentlich eingeschenkt. Nur mit dem Unterschied, auf der Wiesn darf man irgendwann sagen, dass man genug hat. Union musste bis zum Abpfiff warten. Borussia Dortmund unterdessen 1:0 gewinnen sie beim VfB Stuttgart und übernimmt mit 4 Siegen aus 4 Spielen die Tabellenführung. Dortmund vor Bayern. In München wird vermutlich gerade geprüft, ob die Tabelle irgendwie einen technischen Fehler hat. Und Gladbach? Ja, 3:4 gegen Mainz. 4 Spiele, 4 Niederlagen, 0 Punkte und 16 Tore. Die Gladbacher Abwehr funktioniert momentan so gut wie eine automatische Tür im Supermarkt, denn jeder darf einfach durch. Bessere Laune gibt's beim HSV, 2:1 gegen Köln, der erste Saisonsieg, die ersten 3 Punkte. Werder Bremen dreht außerdem ein 0:2 gegen Augsburg noch zum 3:2 und Eintracht Frankfurt und Freiburg trennen sich 2:2. Heute Nachmittag geht's weiter. Um 15.30 Uhr spielt Leverkusen gegen Leipzig, um 17.30 Uhr Schalke gegen Elversberg und um 19.30 Uhr Paderborn gegen Hoffenheim. Und jetzt schauen wir eine Etage tiefer. In der zweiten Bundesliga zerlegt Wolfsburg am Freitag Darmstadt mit 5:1. Nürnberg gewinnt 1:0 beim KSC und bleibt ungeschlagen. In Karlsruhe dürfte das Sonntagsfrühstück heute etwas weniger gut schmecken. Kaiserslautern schlägt Braunschweig 1:0. Kiel und Osnabrück trennen sich 1:1 und zwischen Fürth und Magdeburg gibt es ebenfalls ein 1:1. Und Hertha BSC? Die Berliner gewinnen 2:1 in Dresden. 6 Spiele, 6 Siege, 18 Punkte. In Berlin wird vermutlich schon nachgeschaut, wann die Bundesliga-Dauerkarte für die nächste Saison in den Verkauf gehen werden. Heute stehen in Liga 2 noch 3 Partien an, alle um 13.30 Uhr, Hannover gegen Bochum, Bielefeld gegen Heidenheim und Cottbus gegen St. Pauli. Damit bleibt festzuhalten, Bayern schießt 7 Tore, Dortmund führt die Tabelle an, Hertha gewinnt einfach alles und Gladbach sucht verzweifelt nach einem Punkt und einem neuen Trainer. Die einen träumen von der Meisterschaft, die anderen vom Klassenerhalt und wir haben gerade mal September. Verrückte Sache, ne? Ja, finde ich auch. Hier gibt's Musik noch bis um 11 mit Talk to You von Anata, Tokyo Hotel mit Dye My Hair und das ist Woodkid mit Run Boy Run. 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
2: Wir sprechen gleich über Gesundes und und wie wir da verarscht werden. In der Obst-Gemüse-Abteilung deines Supermarktes erfährst du gleich hier in der Show. Außerdem haben wir natürlich noch viel, viel weiteres hier in der Show vor. Gute Musik am Start, jetzt zum Beispiel Kamerad, Love Sober und davor Isaac mit We Had It All. Schönen Sonntagvormittag.
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Leute, ich muss euch mal was erzählen. Wir werden alle verarscht. Jawohl, so sieht's aus. Und zwar nicht im Internet, nein. Nicht bei irgendwelchen Dating-Apps. Nee. In der Obst- und Gemüseabteilung unseres Vertrauens. Und das Schlimmste daran ist, wir fallen seit Jahren darauf rein. Habt euch eigentlich schon mal gefragt, warum Mandarinen und Orangen meistens in roten Netzen stecken? Zitronen in gelben und Zucchini in grünen? Weil das so hübsch aussieht? Weil die Netzhersteller zufällig gerade diese Farben angeboten hatten? Nee, nix da. Das ist quasi Photoshop für Obst. Wissenschaftler der Universität Gießen haben nämlich herausgefunden, diese farbigen Netze sorgen dafür, dass die Früchte darunter viel kräftiger, frischer und appetitlicher aussehen, als sie möglicherweise tatsächlich sind. Das Ganze nennt sich Konfetti-Illusion oder Bisold-Effekt. Unser Gehirn nimmt Farben nämlich nicht einzeln wahr, sondern vermischt sie mit ihrer Umgebung. Heißt, eine leicht grünliche Orange sieht durch ein orangenfarbiges Netz plötzlich aus wie frisch aus der spanischen Sonne eingeflogen. Ja, raus aus dem Netz und zack, die Orange sieht aus, als hätte sie seit 3 Wochen Nachtschicht hinter sich. Ja, und jetzt kommt der Wissenschaftler Karl Gegenfurtner. Ist selbst darauf reingefallen, hat im Supermarkt wunderschöne Orangen gekauft, zu Hause ausgepackt und festgestellt, die Dinger sind ja wirklich grünlich. Andere hätten sich geärgert, er hat direkt eine wissenschaftliche Veröffentlichung draus gemacht, auch eine Möglichkeit, seinen Frust zu verarbeiten. Und das Verrückte, selbst wenn man das Netz nur digital über das Bild einer Orange legt, funktioniert diese optische Täuschung immer noch. Die Obstabteilung hat also ihren eigenen Instagram-Filter, nur ohne Handy und eben auch ohne WLAN. Übrigens, ein leichter Grünstich bedeutet bei Zitrusfrüchten nicht automatisch, dass sie schlecht schmecken. Auch grünliche Clementinen können richtig, richtig süß sein. Also, mein Tipp fürs nächste Mal im Supermarkt, lasst euch nicht von der Verpackung blenden, schaut euch die Früchte genauer an und wenn ihr demnächst jemanden seht, der im Supermarkt eine Mandarine kritisch gegen das Licht hält, das bin wahrscheinlich ich. Ich arbeite schließlich selbst im Lebensmittelhandel. Da denkt man, man kennt die Tricks, aber dass meine Mandarine seit Jahren mit Beautyfilter rumlaufen, hat mir auch keiner gesagt. Fehlt eigentlich nur noch, dass die Bananen demnächst mit künstlichen Wimpern im Regal liegen. Naja, Sachen gibt's.

0: 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Sonntagvormittag hier in deinem Lieblingsradio. Ein Puzzle zusammensetzen klingt erstmal nach einem ruhigen Nachmittag. Für manche ist daraus allerdings ein echter Wettkampfsport geworden, der sie bis zur Puzzle-Weltmeisterschaft nach Spanien führt. Dort geht es von Mittwoch noch bis heute um Tempo, Konzentration und die richtige Technik. Worauf es ankommt, wenn hunderte Teile möglichst schnell an ihren Platz müssen, das weiß mein Kollege Jonas Wolpert.
1: Manche Menschen stellen irgendwann einmal durch Zufall fest, dass sie einige Dinge schneller können als andere. Puzzeln zum Beispiel. Genauso war es auch bei Speed-Puzzlerin Clara Wesselkamp. Sie hat schnell gelernt, dass sie mit ihrer Leidenschaft und Begabung sogar bei Wettbewerben antreten kann.
2: Ich habe mich erstmal alleine angemeldet. Es gibt aber auch die Paar- und die Teamkategorie. Man lernt dann über die Zeit vielleicht auch andere Leute kennen, die darauf Bock haben. Und wenn man im Team ist, dann hat man eigentlich auch einfach immer eine gute Zeit mit dem Team, kann reden, kann Witze machen zwischendurch und ist nicht so auf sich allein gestellt.
1: Das Training für Wettbewerbe wie die Weltmeisterschaft in Spanien ist einfach. Puzzeln, was das Zeug hält. Allein oder gemeinsam. Wobei dann jedes Teammitglied verschiedene Aufgaben übernimmt. Sortieren, Teile umdrehen oder den Rand bauen. Besonders wichtig ist außerdem die Qualität des Puzzles.
2: Einerseits die Haptik von den Teilen, die müssen halt gut ineinander klicken. Das ist dann zum Beispiel bei Ravensburger Puzzeln immer ganz gut, die haben einfach Qualität. Und dann das Zweite ist natürlich das Motiv. Ich mag ein schönes Motiv, aber noch wichtiger ist mir, dass irgendwie so klare Farben und klare Linien erkennbar sind.
1: Und wer sich selbst einmal am Speedpuzzeln ausprobieren möchte, für den hat Clara Wesselkamp auch einen Tipp. Nicht stressen lassen.
2: Einfach mal anfangen, vielleicht erstmal versuchen, sich selber zu schlagen, immer besser zu werden. Vielleicht auch einfach mit dem gleichen Puzzle das 10-mal machen und dann einfach die Technik benutzen, die einem Spaß macht und danach kann man immer noch schneller werden.

0: hier in deinem Lieblingsradio. Der Süden bestellt heute nochmal Spätsommer, der Norden bekommt offenbar schon die Herbstlieferung, inklusive Wind, Regen und Gewitter. Zum Glück wird es in der neuen Woche wieder freundlicher. Jetzt das Wetter.
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0: Schauen wir gemeinsam drauf. Heute am Sonntag haben wir in Deutschland mal wieder zwei völlig unterschiedliche Wetterprogramme gebucht. Im Süden heißt es Sonnenbrille auf und Spätsommer genießen. Besonders südlich der Donau scheint häufig die Sonne und mit bis zu 28 Grad kann sich das wirklich sehen lassen. In der Mitte wird es dagegen wolkiger und gebietsweise nass und der Norden hat offenbar schon die Herbstdeko ausgepackt. Sonne, Wolken, Schauer und an den Küsten sogar einzelne Gewitter. Dazu bläst der Wind in der Nordhälfte teilweise ordentlich. Mit starken bis stürmischen Böen, insgesamt 16 bis 28 Grad sind dann möglich. Morgen, am Montag, hatte sich das Wetter dann hoffentlich wieder ein bisschen anders überlegt und ein bisschen beruhigt. Im Norden und in der Mitte gibt es zwar noch teilweise dichte Wolken und Richtung Nordosten einzelne Schauer oder im Westen und Süden zeigt sich aber dann häufig die Sonne. Nur am Alpenrand können noch ein paar Regentropfen fallen. 11 bis 23 Grad, die große Hitze, macht also erstmal wieder Pause. Dienstag wird es dann unkompliziert, Sonne und Wolken wechseln sich ab, meistens bleibt es trocken. Die meisten Wolken bekommt der Westen und Nordwesten ab, die größten Sonnenanteile gibt es im Nordosten und Südwesten, dazu 14 bis 24 Grad. Und Mittwoch, ja, da hat der Spätsommer offenbar nochmal einen Termin im Kalender gefunden. Nach regionalem Frühnebel gibt es verbreitet Sonnenschein oder nur lockere Wolken. Im Nord- und Nordosten kann es zeitweise wolkiger werden, aber größtenteils bleibt es dann trocken. Dazu 16 bis 25 Grad. Also heute im Süden nochmal den Sommer genießen, im Norden die Frisur festhalten und ab Dienstag wird das Ganze wieder deutlich entspannter. Hier ist einfach Essig, deine Late-Morning-Show Deutschlands, immer sonntags von 10 bis 12 hier in deinem Lieblingsradio. Jetzt mit Musik von Gregor Hägele und Play.
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Es gibt Nachwuchs im Karlsruher Zoo und diesmal reden wir nicht von einem süßen Eisbären oder einer kleinen Giraffe. Nein, es ist ein Kugelgürteltier. Ja, Kugelgürteltier. Das klingt ja schon wie ein Gerät, das man nachts um 2:30 bei QVC bestellt, weil man denkt, damit endlich seine Bauchmuskeln trainieren zu können. Am 22. August kam das Kleine zur Welt mit gerade einmal 94 Gramm. Mittlerweile wiegt es 376 Gramm, Geburtsgewicht einfach mal vervierfacht. Das schaffen andere höchstens zwischen Weihnachten und Neujahr. Und jetzt gibt's noch ein bisschen Angeberwissen für euren nächsten Fachtalk. Falls ihr demnächst irgendwo steht und das Gespräch über Fußball, Politik und die Spritpreise langsam langweilig wird, einfach mal ganz beiläufig einwerfen. Hey, wusstet ihr, dass Kugelgürteltiere immer nur einen Jungen zur Welt bringen? Keine Zwillinge, keine Drillinge, ein Kind, volle Aufmerksamkeit. Da gibt es auch keine Diskussion, wer das Lieblingskind ist. Außerdem sind Kugelgürteltiere nachtaktiv und absolute Einzelgänger. Nur zum Schlafen ziehen sie sich manchmal mehrere Tiere in einen Bau zurück. Also quasi wie so eine Studenten-WG. Tagsüber wird jeder seine Ruhe, aber nachts wird man da einfach dann mal gemeinsam gepennt. Und jetzt wird's richtig interessant. Die Zähne von Kugelgürteltieren wachsen ein Leben lang nach. Wenn man beim Fressen mal einer beschädigt wird, ist das völlig egal, der wächst einfach weiter. Während wir beim Zahnarzt für eine Krone gefühlt einen Kleinkredit aufnehmen müssen, denkt sich das Kugelgürteltier, ach kommt schon wieder. Und kommunikationstechnisch sind die Tiere auch eher zurückhaltend. Sie geben kaum Laute von sich, aber wenn sie sich einrollen, atmen sie aus und machen dabei ein zischendes Geräusch. Ja, ich sag's euch, das Kugelgürteltier ist nicht einfach nur ein Tier. Es ist das perfekte Vorbild für alle, die ihre Ruhe haben wollen, keine Lust auf Zahnarztrechnungen haben und bei unangenehmen Gesprächen am liebsten einfach verschwinden würden.

Das war einfach Essig für diese Woche. Nächste Woche hören wir uns wieder. Selbe Stelle, selbe Welle. Wenn du Bock hast, schaltest du wieder ein. Hier geht's weiter mit ganz toller Musik. Bis 12 noch. Michael Bublé, Feeling Good und Vincent Weiss mit Sommer, der bleibt. Schöne Woche, bleib gesund und bis dann. Tschüss.

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2: Am Mikrofon ist Christian Ohrens. Heute geht es um die aus dem niedersächsischen Varel stammende Band Massiv in Mensch.
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Massiv in Mensch und Kalanish, eine Singleauskopplung aus ihrem aktuellen Album Reminiszenzen und Sequenzen. Hier ist der Nachtflug zu hören auf eurem Lieblingssender und auf über 20 weiteren Radiostationen deutschlandweit. Und nach einer etwas längeren Porträtpause gibt es heute mal wieder ein Spezial. Es geht heute um die aus Farrel stammende Band Massiv in Mensch, die in diesem Jahr ihr 30-jähriges Bandjubiläum feiern. Was mich persönlich anbelangt, so begleiten mich Massiv in Mensch in meinem Radioschaffen bereits seit über 23 Jahren. Und ich habe die Band bei all ihren Releases quasi immer mitverfolgt und diese auch immer wieder gerne hier in dieser oder meinen vorherigen Sendungen gespielt. Und darum war es für mich auch nur allzu selbstverständlich, ihr 30-jähriges Bandbestehen auch hier in der Sendung gebührend zu feiern. Und das machen wir heute in Form eines sehr ausführlichen Spezials mit einem Interview mit massivem Menschkopf Daniel Logemann. Bevor wir damit allerdings loslegen, gibt es hier erstmal noch ein wenig Musik von ihrem 2000er Debütalbum Belastendes Material, massivem Mensch mit End of Fusion.

0: Massiven Mensch und End of Fusion, ein Track ihres 2000er Debütalbums Belastendes Material. Massiven Mensch aus Farel feiern in diesem Jahr ihr 30-jähriges Bandjubiläum und alles begann, wenn man so will, im Schulbus. Hier trafen zwei Schulfreunde allmorgendlich aufeinander und hier prallten auch verschiedenste Musikwelten aufeinander. Daniel Logemann zur Entstehung von Massiven Mensch.
1: Also mein erster Bandpartner sozusagen, ein Kollege Mirko Osterthun, der ist mit mir zur Schule gegangen und wir hatten den gleichen Bus, Schulbus morgens. Und damals war es ja auch noch in sozusagen mit einem Walkman und Kopfhörern die Lieblingsmusik zu konsumieren und dann das schön laut und das habe ich natürlich auch gemacht und dann mir meinen ersten Tinnitus zugezogen. Und ich habe zu der Zeit, so Anfang 90er, viel Grenzwellen, Ecke Schick, schöne Grüße gehört und sowas wie Syntech und die ersten Sachen von Oomph und so, die halt auch noch sehr IBM-ig waren und sehr also elektronisch waren. Und zur gleichen Zeit hat Mirko wiederum, der hat so diese Techno-Geschichten, LA-Style, James Brown is dead, U96 und so diese ersten Sachen, weißt du, so aus dieser Anfangs-90er-Zeit, wo ja auch zwischen Techno und IBM noch gar nicht so groß unterschieden wurde. Das hat man einfach als elektronisch bezeichnet. Oder als Techno alles bezeichnet, glaube ich, so war das auch noch. Ich habe natürlich gesagt, so ein bisschen, dass meine Musik natürlich viel besser ist als so L.A. Style. Inzwischen finde ich L.A. Style, James Brown is dead, ist natürlich ein Klassiker. Aber zu der Zeit habe ich es noch abgelehnt, weil ich so eher so diese IBM-Alternative-Schiene gefahren bin. Aber insofern haben wir uns da mal ein bisschen angenähert. Er hat halt immer gefragt, was hörst du denn da? Und dann habe ich ihm halt auch Grenzwellen empfohlen. Und irgendwann sind wir auf die Idee gekommen, so kurze Zeit später, lass uns doch mal irgendwie was Eigenes machen. Und da gab es so Programme wie Mod Edit und Fast Tracker, solche Geschichten auf dem PC. Und da haben wir dann halt so angefangen, die ersten Tracks zu machen. Und ja, eigentlich ohne große Ambition erstmal, einfach nur so. Und das Ziel war natürlich für uns damals schon, wir wollen unbedingt mal bei Ecki gespielt werden. Hat leider nicht geklappt, weil seine Sendung 97 abgesetzt wurde oder 98, weiß ich gleich nicht richtig. Aber wir haben ihn tatsächlich 99 dann das erste Mal getroffen, weil wir bis dahin dann tatsächlich die erste Demo fertig hatten. Und irgendwann hat sich das hat halt ein bisschen gedauert, bis sich das ein bisschen entwickelt hat. Wir haben dann irgendwie so Ende der 90er angefangen, auch mal Texte zu schreiben, weil irgendwelche Leute gesagt haben, mach doch mal ein bisschen mehr daraus mit Text und Gesang und so weiter. Und ja, und dann hat sich das im Grunde so entwickelt. Und dann die Initialzündung war eigentlich, dass wir bei einem Musikwettstreit hier in Fahre sozusagen eine Einladung hatten oder wir wurden quasi aufgefordert, dort zu spielen mit der Mucke. Was wir dann irgendwie angenommen haben, das war total aufregend alles. Und da hatten wir dann so die ersten 4, 5 Sachen, Offensivstock zum Beispiel und ans Kreuz genagelt und Endor, Fusion und Morsch, glaube ich, fertig, so mit Sängerin und so weiter, mit Sarah damals. Und das war so ist das ins Rollen geraten, das Ganze, ja.
0: Einer der ersten großen Musikerträume von Daniel und Mirko war es also einmal, in Ecki Sticks Grenzwellen gespielt zu werden. Diese liefen bis 1997 ja beim niedersächsischen Radiosender FFN. Das klappte zwar mit Musik nicht, aber zumindest brachten sie ihren Namen, Massiven Mensch, 1996 wenigstens einmal ganz kurz ins Spiel und auch ins Radio, nämlich in Form eines Musikwunsches.
2: Von dem Kronos-Titan-Debüt Brides of Christ will das Projekt Massiv in Mensch aus Varel, was immer das sein mag, folgendes Stück hören. The Creator, hier sind Kronos Titan.
0: Ja, was auch immer das sein mag, ob er nun Varel meinte oder Massive Mensch, wir wissen es nicht. Aber eines wissen wir auf jeden Fall, Ecki Stieg von den Grenzwellen, die jetzt übrigens beim niedersächsischen Sender Radio Hannover laufen, begleitete auch die Band und ihr musikalisches Schaffen über die letzten 30 Jahre hinweg.
3: 30 Jahre Massive Mensch, meine Fresse, was für eine lange, lange Zeit. Da ich ja selbst erst 28 Jahre bin, kann ich mich an die Anfänge kaum erinnern, habe die Band aber seither intensiv verfolgt und freue mich über jede Veröffentlichung, die aus diesem Hause kommt. Von daher alles, alles Gute für die nächsten 30 Jahre. Euer Ecki.

0: Massive Mensch und Entferner, ein Track ihres zweiten Albums Die Reihen, welches im Jahr 2002 erschien. Für mich persönlich ist es immer sehr interessant zu schauen, aus welchem musikalischen Background sich eine Band eigentlich entwickelt. Viele bringen ja schon Vorerfahrungen und ein gewisses musikalisches Know-how mit in die neu gegründete Band. Doch wie war das bei Massive Mensch? Hierzu Daniel Logemann.
1: Ich hatte schon eine musikalische Vorbildung, weil ich habe schon in der frühesten Kindheit haben meine Eltern schon dafür gesorgt, dass ich erst mit Klangstäbchen damals angefangen habe und dann sollte ich ein Instrument lernen. Ich wollte, glaube ich, Klavier, aber das war meinen Eltern, glaube ich, zu teuer, ein Klavier anzuschaffen. Und dann wurde es das Akkordeon, was ich sozusagen nicht unbedingt präferiert habe, aber ich habe es irgendwie, es war so die Zeit, man hat es einfach gemacht. Und ich habe da tatsächlich, weiß ich gar nicht, 15, 16 Jahre bestimmt Akkordeon gespielt. Teilweise auch in einem Akkordeonorchester, was überhaupt nicht mein Ding war. Also ich war froh, als ich mit 18 Jahren quasi die Reißleine ziehen konnte, weil es einfach überhaupt nicht mehr mein Ding war. Das war halt so volkstümliche Sachen, obwohl das Akkordeon als Instrument jetzt finde ich schon interessant, aber es wird halt meistens ja in diesem Kontext Volksmusik und so weiter gesehen. Und also wie gesagt, ich hatte da auf jeden Fall eine musikalische Ausbildung auch genossen mit allem drum und dran. Also das hatte ich schon. Mich hat Musik auch schon immer interessiert, schon auch in frühester Kindheit. Hab da ja auch schon meine Lieblingsgruppen gehabt und wollte mal Schallplatten haben als Kind statt irgendwie Spielzeuge. Das hat schon immer mein Leben bestimmt sozusagen. Bei Mirko war es ein bisschen anders, glaube ich. Der hat keine musikalische Vorbildung in dem Sinne gehabt, aber er war halt auch sehr an Musik interessiert, vor allem an elektronischer Musik. Bei dem Weg ist das eigentlich zustande gekommen, dass wir dann irgendwie so, ja, diese Faszination für elektronische Musik gefunden haben und dann überlegt haben, lass uns mal was gemeinsam machen. Und am Anfang waren das alles Träume, sage ich mal, ne, dass wir vielleicht irgendwie eine Veröffentlichung haben. Ich weiß noch, wie es kam, dass wir hatten damals einen Kumpel, der hat dann angefangen, die ersten CDs zu brennen. Und das war auch total faszinierend. Wie, du kannst jetzt deine Musik kannst du auf den Tonträger bringen, ja? Da haben wir die Sachen immer hingeschickt damals und da hat er so Kleinstauflagen auf CD gebrannt. Das war schon für uns, das war schon riesig, sage ich mal, dass das irgendwie auf dem Tonträger drauf ist und dass man das irgendwie mitnehmen kann und irgendwo anders abspielen kann, ja? Das war schon Wahnsinn. Und dann ist es ja eigentlich ein Zufall gewesen, dass dann eine Plattenfirma auf uns aufmerksam wurde. Das war ja auch wieder so eine Witzgeschichte. Einschalten mit V-Verstärkung, um die AF-Atmosphäre zu verstärken.

0: Massive in Mensch und ihr erster großer Szene-Hit Offensivschock zu finden, auch auf ihrem 2000er Debütalbum Belastendes Material. Daniel Logemann hatte es ja gerade im Interview schon angedeutet, der Weg zur ersten Albumveröffentlichung war
1: purer Zufall. Also wir haben dann die erste Homepage, hieß es ja damals, ins Netz gestellt. Auch mit Hilfe von demjenigen, der auch die CDs, schöne Grüße an Andy Taubenhalm, die CDs damals gebracht hat. Und da hatten wir dann das erste Mal, also auch der Zeit weit voraus, so MP3-Download-Links draufgestellt. Und das waren so Ausschnitte aus den Songs, die wir hatten. Und einer, das war Die Festung, das ist ja, der bezieht sich ja auf Fort Boyard, meine Lieblingssendung damals, der voll mit Samples aus Fort Boyard ist. Aber da sind halt auch Elemente schon drin, die auch dann, ich glaube, in Endor-Fusion drin sind. Und den haben wir raufgestellt und den hat die Plattenfirma Wire Productions damals irgendwie, ich weiß aber nicht mehr wie, die haben das auf jeden Fall gefunden, fanden das total geil, haben uns daraufhin angeschrieben und gesagt, ja, habt ihr noch mehr, schickt mal bitte was rüber, das interessiert uns, das finden wir geil. Und das haben wir dann gemacht und dann hatten wir, ich glaube 99 oder 2000, ein Konzert wiederum im H9 hier und da sind die dann von Frankfurt, Marburg, die Ecke da unten, sind die hochgefahren und standen dann plötzlich beim Konzert, standen die dann da, die drei Leute völlig fremd und wollten dann sehen, was wir so machen. War natürlich auch total aufregend und die haben dann hatten wir den ersten Plattenvertrag sozusagen. Also im Grunde fast wie bei Trio damals, ich kann nicht dringend empfehlen, die Trio-Doku mal zu schauen, nur dass in einem viel kleineren Maßstab natürlich bei uns stattgefunden hat. Und ja, da hatten wir dann plötzlich den ersten Plattenvertrag und sollten dann ein Album produzieren, mussten wir dann auch noch viele Songs noch schreiben und dann haben sie uns eingeladen, die Vocals, die wir hatten ja damals kein professionelles Equipment, also Mikrofon und so, ich kann mich noch erinnern, das ist der Wahnsinn, wir haben sogar die ersten Sachen noch in einen Kopfhörer, da haben wir den Kopfhörer als Mikrofon benutzt, das ging damals. Ja, das klang auch entsprechend dumpf, aber das haben wir derart verzerrt zum Beispiel, ans Kreuz genagelt, die Urversion kann man es noch hören. Da sollten wir dann natürlich auf professionellerem Niveau das Ganze einspielen und sind dann nach Frankfurt, Zeilsheim, in ein richtig großes Tonstudio, was irgendwie auch Captain Jack, glaube ich, damals benutzt hat. In Zeilsheim haben wir das dann nochmal alles eingespielt, eingesungen. Dann hatten wir die ersten Demos und dann haben die uns die Demos

Was hochgeschickt, dann haben wir uns die hier angehört und gedacht, das klingt ja total scheiße. Das sind ja unsere Billig-Demos besser. Das war halt sehr, sehr, sehr, wie soll man sagen, übermastert war das Ganze. Also wir haben das dann wieder reduziert und haben eigentlich nur die neu eingespielten Vocalspuren aus dem Tonstudio, die waren natürlich super. Die haben wir dann wieder verwendet und dann über unsere alten Demos drüber gelegt und das dann eben abgemischt. Und dann hatten wir dann erst die erste Platte fertig, war belassenes Material und hatten dann auch gleichzeitig ja auch schon die ersten größeren Auftritte Euro Rock Festival und BGT.

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0: massiven Mensch und die Festung zu finden auf einer Raritäten-Compilation, welche Demos und Aufnahmen der frühen Jahre vereint und welche ihr auf der massiven Mensch Bandcamp-Seite finden könnt. Und apropos Demo, dieser Song demonstriert eines sehr eindrucksvoll, nämlich eine der musikalischen Säulen, auf die die Musik von massiven Mensch basiert und beruht, nämlich das Thema Sampling. Wie wichtig ist Sampling für die Arbeit von Daniel Logemann und vor allem, wie geht man mit Samples eigentlich um? In unserer heutigen Zeit, wo wir ein bisschen unter Datenschutz und Urheberrechtsparanoia leiden, stellt man sich als Laie durchaus vor, dass wenn irgendetwas gesampelt wird und vor allem ungefragt, man sofort irgendwelche Abmahnkanzleien auf den Plan ruft. Doch wie ist es bei massiven Mensch, wenn sie zum Beispiel Ausschnitte aus TV-Serien oder alten Hörspielen samplen? Dazu Daniel Logemann.
1: Sampling ist die Nummer eins, ne, von Anfang an gewesen, weil wir ja, ich sag mal, damals so diese Tracker-basierten Geschichten, das lief ja alles nur über Samples. Insofern waren wir da auch sehr, ich sage mal, patent, was das anging. Also wir haben Bassdrums rausgesampelt oder Hi-Hats, ne, einzelne, wo du gar nicht zurückverfolgen kannst, von welchem Künstler die sind. Ne. Also wir haben dieses Sample-Verzeichnis habe ich bis heute und horte ich wie einen großen Schatz sozusagen. Und wenn man daraus etwas Neues schafft, dann kannst du auch diese, was du jetzt gerade sagst, so dieses Rechtliche auch erstmal gar nicht zurückverfolgen. Wir haben uns überhaupt gar keine Gedanken darüber gemacht. Wir haben einfach irgendwas Neues kreiert und geschaffen. Und was so Hörspiele oder was irgendwelche Sprachsamples angeht, ist das natürlich schon ein bisschen heikel. Wir haben auch zeitweise viel mehr Samples drin gehabt, als es dann auf der CD, als auf der CD gepresst wurden. Weil wir dann auch schon ein bisschen Angst hatten, dass da irgendwie vielleicht da irgendwie eine Firma kommt und sagt, hier, nimm das mal wieder runter vom Markt und so. Oder irgendwelche Abmahnungen bekommen. Und das hat sich aber natürlich jetzt auch durch dieses Urteil im Kraftwerk Moses Prozess ja doch etwas relativiert, Gott sei Dank. Da muss ich auch ganz ehrlich sagen, verstehe ich auch Kraftwerk nicht so richtig, weil ich finde grundsätzlich das Sampling sollte da komplett die Sache laufen lassen, weil ich finde das Zitieren von anderen Künstlern und in einen neuen Kontext überführen, das ist eigentlich der Sinn, ist mit einer der sinngebenden Geschichten innerhalb der Kunst überhaupt, in der bildenden Kunst oder wenn du hier Warhol anguckst, also der zitiert ja nur alte Meister und bringt sie in ein neues Gewand oder hat sie da überführt. Also Zitieren ist ja eigentlich, sage ich mal, mit das Wichtigste. Warum ist es in der Musik so schwierig und wird so, guckt man da so scharf drauf? Ich glaube, es geht viel um Geld, ist natürlich klar. Ich glaube aber, dass es insgesamt, also wenn man sich das anguckt, was in unserem Bereich, im IBM, Elektro-Bereich so alles gesampelt wurde, also wenn man jetzt jedes Frontline Assembly-Album durchforsten würde, ich glaube, da hätten sie auch sehr viel zu tun und viele, viele Klagewellen zu erleben. Da ist auch viel gesampelt worden, auch aus Filmen und so weiter. Aber ich finde, gerade da sieht man ja auch, wir haben einfach immer was Neues geschaffen. Und das finde ich eben das Spannende an der Geschichte. Das Zitieren und etwas Neues kreieren ist doch einfach was richtig, richtig Spannendes. Ne? Deswegen inzwischen, was Sprachfetzen angeht und so weiter, haben wir das auch relativ reduziert. Aber wir nutzen es weiterhin. Also wenn mir irgendwas auffällt, irgendein Satz oder ein Sound, da habe ich auch keine Scheuklappen und nutze das und versuche das immer noch. Also so arbeiten wir immer noch. Ne? Natürlich nicht mehr, hat sich das technisch ein bisschen gewandelt, aber das Sampling ist halt immer noch ein großer Bestandteil innerhalb unserer Kunst. Und ich finde auch, dass man das jetzt inzwischen akzeptieren sollte, dass es so ist. Und ich glaube auch, dass sich das alles ein bisschen, die Wogen sich ein bisschen geglättet haben, auch durch dieses Urteil jetzt. Und ja, dass man eben so arbeiten sollte. Und wie gesagt, also das ist für uns ein großes Thema natürlich. Nicht mehr ganz so groß wie früher. Da haben wir sehr, sehr viel, auch lange gesampelt. Das mache ich jetzt nicht mehr, aber grundsätzlich stehe ich da sehr positiv zu und finde, dass es gerade in der elektronischen Musik auch eine wichtige Facette ist.

0: warum tanzen die denn Quarantäne?
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2: Massiven Mensch und kein Tanz, ein Track ihres 2010er Albums Niemand weiß, was die Zukunft bringt. Und dieser Track vereint gleich zwei musikalische Seiten dieser Band. Auf der einen Seite ist es das eben besprochene Sampling. Hier zu hören war zum Beispiel ein Auszug einer alten Tim und Struppi Hörspielfolge. Auf der anderen Seite ist es aber vor allem auch eine gehörige Portion Ironie und Sarkasmus, die hier mitschwingt, wie auch in vielen weiteren Songs der Band. Wo viele Gothic- und Darkwave-Bands krampfhaft versuchen, sämtliche Klischees und an sie gesetzte Erwartungen seitens der Szene auch wirklich zu bedienen, so gingen Massiven Mensch seit jeher immer andere Wege und versuchten, dem Ganzen ein wenig humorvoller zu begegnen. Daniel Logemann dazu.
3: Also generell, wir hatten immer so einen Hang zum Zynismus, zur Satire, zum Humor. Das hatten wir eigentlich schon immer. Das spiegelt sich natürlich dann auch entsprechend in den Songs wieder. Wir wollten schon damals in diese IBM-Szene, die hat uns fasziniert. Also so, aber gerade dann ja auch so Künstler wie Tommy Stumpf zum Beispiel, der ja auch sehr humorvoll und ironisch war. Also der hat uns zum Beispiel, der hat ja auch so absurde Geschichten gemacht, sage ich mal. Und das, wir haben auf der anderen Seite natürlich auch sowas wie Front 242 gehört. Also, aber gerade das fanden wir, das Trivial-Schock-Album zum Beispiel von Tommy Stumpf hat uns total fasziniert, weil es eben auch so ironisch ist und Techno, IBM und diesen Humorfaktor hatte. Und im Grunde, das hat uns schon inspiriert und wir haben einfach aber auch nicht drüber nachgedacht. Also ich habe zum Beispiel damals nicht darüber nachgedacht, dass das ja vielleicht ein Manko sein könnte, wenn man eben so satirisch und humorvoll an die Geschichte geht. Ich glaube, Kontrast könnte auch ein Lied von singen mit Einheitsschritt. Ja, das auf der anderen Seite auch voll die Szene-Hymne geworden ist, aber auf der anderen Seite sind sie ja auch sehr humorvoll und das ist, glaube ich, in dieser Szene halt schon ein Problem, wenn man das ist. Ich glaube, wenn du dich, um das jetzt mal zu übertreiben, wenn du dich irgendwie gothic-mäßig schminkst und diese Accessoires bedienst, die so ankommen und wenn du über, ich sag mal, Tod und oder lassen wir diese IBM-Klischees mal laufen, Stahlmaschine und so weiter. Wenn du das bedienst, hast du natürlich, und das ohne irgendwie diese Meta-Ebenen, hast du im Grunde genommen schon eher einen Vorteil, sage ich mal. Aber darüber haben wir einfach nicht nachgedacht. Wir haben einfach das gemacht, worauf wir Lust hatten. Und das erste Album, da ist ja der Humorfaktor, ist zwar schon vorhanden, aber ja noch gar nicht so ausgeprägt. Das kam ja eigentlich erst so mit den weiteren Geschichten, die rein und Mensch Defekt und Klabberlang, da sind ja so Witz-Songs drauf, sage ich mal, wie Toast, Bitterfeld, Fukuhila und solche Geschichten. Das haben wir aber, wir haben auch da einfach nicht drüber nachgedacht, wir haben einfach drauf los und wir sind eigentlich immer dem, was die Leute von uns erwartet haben, haben wir eigentlich immer das Gegenteil gemacht, was uns dann irgendwie zum Verhängnis wurde auch. Ich meine, es ist sehr erfolgreich geworden, das Mensch Defekt Album. Das ist, glaube ich, mit das erfolgreichste, was wir je veröffentlicht haben. Aber im Grunde war es eigentlich kontraproduktiv, weil wenn die Leute die haben sich an belastendes Material vielleicht gewöhnt und gedacht, jetzt kommt halt der Nachfolger und dann haben wir erstmal ein komplettes Instrumentalalbum veröffentlicht und danach eine Techno-Platte, wenn du so willst. Und wir haben immer so ein bisschen das Gegenteil von dem gemacht, was die Leute vielleicht so erhofft oder erwartet haben.

0: massiven Mensch und das eben im Interview auch erwähnte Toast zu finden auf ihrem 2006er Album Clubber Lang. Dass die Szene nicht immer so positiv auf die Musik von Massive & Mensch reagiert hat, zeigte sich vor allem auch an einer Konzerterfahrung. Hier nochmal Daniel Logemann.
1: Es gab aber so Zeiten, da hatten wir dann auch Auftritte. Ich kann mich an einen erinnern, wo wir in so einer regionalen Diskothek einen Auftritt hatten. Und unsere Musik dann kam, die ja doch sehr technoid und ich würde auch sagen, dem Future-Pop schon so ein paar Jahre zuvor haben wir ja vorgegriffen mit Mensch Defekt. Und da kam so diese dunkle, ernste Gothic-Fraktion überhaupt nicht drauf klar, die dann irgendwie gesagt haben, das ist Scooter, haut mal hier ab und so, was wollt ihr hier? Da hatte ich dann auch so ein bisschen wie soll ich das sagen? Ich war da auch ein bisschen sauer auf die Szene, weil eigentlich habe ich da immer mit sympathisiert, ja auch durch die 90er Jahre hinweg. Ich habe auch ab und zu was wie Das Ich und Deine Lakaien, das habe ich auch geliebt. Ne? Aber ich habe immer gedacht, dass da mehr Toleranz herrscht, sage ich mal. Ne? Das kam mir dann schon ein bisschen krumm, die ganze Geschichte, dass das irgendwie so... Ich sag mal, man muss es nicht mögen, aber man akzeptiert es einfach. Vielleicht ist das irgendwie was Neues, was es jetzt gibt und da sollte man doch offen sein. Man kann es mögen, man kann das ablehnen, aber ich sag mal, so Innovationsgeist sollte doch schon vorhanden sein, dann in der Szene.

0: Sie verstehen sich nicht nur als gute Soundtüftler, sondern auch als exzellente Remixer und können inzwischen in ihrer Diskografie auf über 100 produzierte Remixe zurückblicken. Das Ganze für Szenegrößen, aber auch über die Gothic- und Darkwave-Szene hinaus. Und das war eine der zahlreichen Remixe, die sie bislang produziert haben. Die US-amerikanische Band Epsilon Minus und Just Another Long Shot hier im Massive and Mensch Remix zu finden auf dem Epsilon Minus Remix Album Mark II, welches im Jahr 2004 erschien. Neben der gehörigen Portion Zynismus und der großen Freude am Sampling zeichnet die Musik von Massive and Mensch vor allem noch eines aus: Minimalismus. Wo man sonst bei IBM und Industrial-Formationen von einem Klangteppich schier erschlagen wird, wirkt die Musik von Massive and Mensch eher zurückhaltender, sparsamer. Aber vielleicht ist das auch nur meine ganz persönliche Wahrnehmung der Musik von Massive and Mensch.
1: Das ist richtig beobachtet. Also ich versuche auch, die Tracks nicht zu überladen. Ich habe das auch schon mal ab und zu versucht, die sehr so vielschichtig mit Flächen und noch Percussions hier und so weiter. Aber erstmal versuche ich, ein Grundgerüst zu schaffen, und das ist eigentlich das, was ich dann einsetze, das nochmal ins Zentrum zu setzen, dass das effektiv genug ist. Also manchmal ist ja der Spruch auch, manchmal ist weniger mehr. Und wobei ich muss sagen, so Frontline Assembly Geschichten, ich glaube, diesen Track Synthetic Forms zum Beispiel, der irgendwie ein 6-minütiges Intro hat, bevor der Track überhaupt richtig losgeht. Das sind natürlich schon Inspirationsquellen, aber das ist auch so, da merkst du auch, an diese Vielschichtigkeit wirst du erstens gar nicht rankommen, das ist auch gar nicht dein Ding, und insofern ist das tatsächlich eine bewusste Entscheidung. Wir haben tatsächlich in den letzten Jahren schon Tracks produziert, wo ein bisschen mehr passiert, ich sag mal sowas wie Sturm oder so, da ist schon deutlich mehr drin, oder Lonesome Lighthouse, aber grundsätzlich muss ich sagen, ist das schon so, dass wir versuchen, das vielleicht manchmal zu reduzieren, eine Melodie in den Vordergrund zu schieben und weniger Flächen und so weiter einzusetzen.

Massive in Mensch und ein Song mit etwas mehr klanglicher Tiefe und Flächen oder man könnte auch sagen mit etwas mehr akustischer Vollmundigkeit, Lonesome Lighthouse, eine Single aus dem Jahr 2023. Und eben im Interview wurde neben Lonesome Lighthouse ja noch ein weiterer Song genannt, auf dem die eben genannten Attribute zutreffen. Zu finden auf ihrem 2017er Album Am Port der guten Hoffnung, und damit schließen wir die erste Stunde des heutigen Massive in Mensch Spezials ab. Hier sind nochmal Massive in Mensch mit Sturm.

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2: Am Mikrofon ist weiterhin Christian Ohrens und auch in dieser Stunde geht es um die Band Massiv in Mensch.

0: Versprüht ein wenig Schlager-Vibes, oder? Die Band Kosmos mit Keine Macht dieser Welt im massiven Mensch-Remix zu finden auf ihrer gleichnamigen EP. Und ihr hört den Nachtflug zu hören auf eurem Lieblingssender und auf über 20 weiteren Radiostationen deutschlandweit. Und auch in dieser Stunde geht es um die aus Farrel stammende Band massiven Mensch, die in diesem Jahr ihr 30-jähriges Jubiläum feiert, die mich aber auch schon in über 23 Jahren meiner Radioaktivität mit begleitet hat in meinen verschiedensten Sendungen. Und darum gibt's heute ein zweistündiges, sehr ausführliches Bandporträt. Dazu dann auch ein sehr ausführliches Interview mit massiven Menschkopf Daniel Logemann. Und wenn man sich die Produktionen und vor allem die Songtexte von massiven Mensch anhört, dann fällt einem neben ganz viel Ironie und Zynismus vor allem noch eines auf. Ein großes Interesse an geschichtlichen Dingen. Sind das eher Zufallsbekanntschaften, also Dinge, auf die man vielleicht beim Zeitunglesen oder im Alltag stößt? Oder gibt es da generell ein ganz großes Interesse an Geschichte?
1: Ja, ich bin ja nun auch Geschichtslehrer. Und Geschichte interessiert mich schon, auch vor allem Ereignisse, die vielleicht gar nicht so auf dem Schirm sind, die auf dem Radar sind, aber die, finde ich, schon eine Relevanz haben oder wichtig sind. Also auch so Ereignisse wie in dem Vaillant-Song zum Beispiel, das greift mir dann schon auf. Und da interessieren mich dann schon, ich gucke gerne mal eine Dokumentation über sowas, so auch Katastrophen und Ereignisse, die passiert sind, die gar nicht so auf dem Schirm, die man gar nicht so auf dem Schirm hat und im Fokus stehen. Und das hat mich dann zum Beispiel inspiriert, den Song zu machen. Ja, ich habe die Doku gesehen, ich so, da muss ich irgendwie was drüber machen. Ich finde das, ich habe mir dann noch weitere Informationen eingeholt und das passiert schon. Und so ein Blick zurück, und wir haben ja auch eine nostalgische Ader, sage ich mal, ist durchaus bei uns gegeben. Ja, das kann man schon sagen.

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1: Massive in Mensch und Vaillant, ein Track ihres 2013er Albums Cortex Zero Effect. Viele Bands rühmen sich ja förmlich damit, unendlich viele Kollaborationen und Features zeit ihres musikalischen Schaffens schon auf die Beine gestellt zu haben. Wie verhält es sich dort mit Massive in Mensch? Es gibt durchaus ja einige Kollaborationen, zum Beispiel auch mit der Band Welle Erdball oder mit weiteren Künstlern. Aber wie wichtig sind denn nun solche Features und Kollaborationen im Massive wenn Mensch Band Alltag?
2: Wichtig schon, weil ich finde, wenn man das macht, da kommt immer noch irgendwie, also ich finde es immer spannend, einen neuen Input zu bekommen von außen, auch eine neue Facette, die deinen Sound bereichert. Deswegen waren wir da schon immer offen. Also ich habe das eigentlich aber nicht zielgerichtet gemacht. Ich hatte manchmal eine Idee, zum Beispiel bei Supermassive Gravity. Da gab es erstmal nur dieses Demo, das hieß Lautlos, weil ja dieses Sample drin ist. Lautlos gleitet die Pelomino durchs All. Und irgendwann habe ich gedacht, da würde jetzt die Stimme, und ich habe zu der Zeit, und ich höre es ja heute auch noch gern, Fear Mind in a Box gehört. Und da habe ich ihn einfach mal angeschrieben. Ich so, kannst du dir vorstellen, da irgendwie was zu machen? Und er konnte sich das vorstellen. Und daraus ist ja wirklich auch eine sehr, sehr gelungene Nummer entstanden. Und ja, Remixe zum Beispiel ist natürlich auch ein Thema, was mir auch Spaß macht. Inzwischen auch die Liste lang, über 100, glaube ich, inzwischen Remixe angefertigt. Und das ist durchaus etwas, was mir Spaß macht, weil wie gesagt, das öffnet so ein bisschen dein künstlerisches Timbre, was du hast. Du hast dann eben, wie gesagt, hast dann nochmal eine neue Stimme dazwischen, wie mit Sven Enzelmann in Sunday Bloody Sunday, war ja auch so damals so mit das Erste, was wir da gemacht haben. Oder ja, heute dann auch natürlich durch Freundschaften natürlich bedingt. Mit Endanger verbindet uns auch eine lange Freundschaft inzwischen. Aber eben ist halt auch die Stimme von Rufen halt auch, passt halt auch. Zum Beispiel Artificial Honey jetzt zum Beispiel, passt dieser Kontrast zwischen der Stimme von mir, wo ich ja eher so ein Sprechgesang mache, und dann im Gegensatz dazu diese weiche, harmonische Stimme im Refrain, das passt einfach natürlich auch gut. Insofern, da sind wir schon immer recht offen gewesen. Und dann gibt's natürlich auch noch, muss man sagen, zum Schluss vielleicht natürlich auch so Konstanten wie Rainer Schöne, der jetzt ja auch schon mittlerweile zum vierten Mal unser Intro spricht, was natürlich auch sehr viel Spaß macht und einfach immer wieder beeindruckend ist. Und ja, das macht auch jedes Mal Spaß, immer diese Intros zu machen. Also wenn man jetzt auch mal vergleicht, dieses Intro, was wir jetzt auf der neuen Platte haben, mit dem ersten, also es ist auch vom Sound natürlich sehr viel passiert. Also ich hätte es heutzutage wahrscheinlich anders gemacht beim ersten Album, seine Stimme noch mehr in Szene gesetzt, aber das war damals schon großartig, dass er das für uns macht. Und ja, das macht einfach Spaß, sag ich mal.
3: Im Jahr 2000 wurde in einer verschlafenen norddeutschen Kleinstadt belastendes Material sichergestellt und anschließend der Öffentlichkeit präsentiert. Eine Gruppe namens Massive in Mensch war auf der Suche nach dem reinen Klang. Doch schnell stellten sie fest, dass Hoffnung nur ein Seil ist, auf dem die Narren tanzen. Auch der bereits angefertigte Teig der Vernunft wurde bis zum heutigen Tage nicht gebacken. Und so zogen sich Massive in Mensch zwischenzeitlich in den Dschungel zurück, um ihre wahre Identität zu finden. Nun schreiben wir das Jahr 2010. Nachdem sie das Meer der tausend Farben hinter sich gelassen haben, kehren sie zu uns zurück. Die Transformation ist vollzogen. Meine Damen und Herren, hier sind Massive in Mensch.

Reminiszenzen flackern auf, bruchstückhaft, elektrisch geladen, wie Fragmente aus der Vergangenheit, die nie ganz verstummen. Dann setzt eine Sequenz ein. Ein Puls, ein Druck. Treibende Beats schneiden durch die Stille. Bässe rollen tief und unerbittlich durch den Raum. Zwischen Erinnerung und Bewegung entsteht ein Sog. Ein Moment, der nicht zurückblickt, sondern mit Macht nach vorne drängt. Dies ist kein Anfang. Es ist das Wiederkehren im Rhythmus.

0: Nach 30 Jahren sind sie so laut wie am ersten Tag. Meine Damen und Herren, hier sind Massiv in Men.
1: Genau, und das gerade waren die zuvor im Interview erwähnten Intros. Zunächst gab es den Prolog aus dem 2010er Album Niemand weiß, was die Zukunft bringt. Und dann folgte das aktuelle Album-Intro Reminiszenzen und Sequenzen. Und bei beiden Intros und auch bei allen dazwischen veröffentlichten Alben war jeweils der Synchronsprecher und Schauspieler Rainer Schöne im Intro zu hören. Wie kam es eigentlich zu der Zusammenarbeit zwischen Schöne und Massiv in Men? Mensch, hierzu Daniel Logemann.
2: Das war so, dass ich in den 90ern großer Fan seiner Show war, vor Boyard, und auch eine Fanseite hatte und viel Kontakt zu Fans hatte. Und irgendwann kam die Idee auf, wir müssten ja Rainer mal interviewen eigentlich zu der ganzen Geschichte. Können wir da nicht mal was machen? Und dann haben wir irgendwann einen Termin gefunden. Das muss auch so, das war schon in den 2000ern, glaube ich. Und haben uns in Berlin getroffen, haben ein Interview mit ihm durchgeführt und hatten, also es ging eigentlich nur um die Sendung, da ging es überhaupt noch nicht um Musik. Und erst danach kam das ja auch so auf bei ihm, dass er viel Synchro gemacht hat. Und der Kontakt war immer mal da mit ihm. Und irgendwann 2009, also Ende 2009 muss es gewesen sein, habe ich ihn dann einfach mal angeschrieben. Ich habe hier eine Band auch, also mal abseits von Fort Boyard. Ich habe ja auch eine Band. Kannst du dir mal vorstellen, da irgendwie auch, oder kann man dich buchen, dass du mal ein Intro sprichst? Ja, können wir machen. Und damals war es noch so, ich mache dir das, aber kostet ein bisschen was, aber ich mache dir da einen guten Preis. Also, und dann haben wir wirklich wenig bezahlt, weil schon da hatten wir auch ein sehr gutes freundschaftliches Verhältnis. Und dann hatten wir unser erstes Intro mit ihm. Und der Kontakt zu ihm ist ja mittlerweile so, also der ist eng freundschaftlich. Ich habe mit Rainer also sehr viel Kontakt, auch mit der ganzen Familie.

fand er total geil, als ich ihm das Gedicht geschickt habe. Da sagte er, das mache ich dir, das ist ja so geil, das hat ja schon Karl-Valentin-Charakter und so, das spreche ich dir und ja, das ist einfach großartig. Und wie gesagt, so ist das eben, wenn wir irgendwo was Neues haben und eine Idee haben, was wir mit ihm machen könnten, das ist nochmal für offen und ja, das Rainer ist einfach ein großartiger Mensch.

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0: Diese Lache wollte ich unbedingt noch mitnehmen und hier mal nicht mit Moderation oder Interview reingrätschen. Das war ein Nebenprojekt von Daniel Logemann von Massiv im Mensch, The Freakolix, hier gemeinsam mit Rainer Schöne und die Single Lorsch. Vor einigen Augenblicken hatten wir es ja zum Thema Features und Kollaborationen und gerade das Jubiläumsalbum Reminiszenzen und Sequenzen wartet mit einigen Feature-Guests auf. Dabei sind aber vor allem auch von den Bandmitgliedern und ehemaligen Bandmitgliedern betriebene Projekte, wie zum Beispiel Altlast oder Zugabe. Was hat es mit diesen Projekten auf sich?
1: Weil es ja unser Jubiläumsalbum ist, haben wir quasi die Massiv im Mensch Nebenprojekte integriert. Und Zugabe ist das humorvolle Nebenprojekt unseres Keyboarders Thomas Rauchenecker, der allerdings noch nicht so viel veröffentlicht hat, aber ich könnte empfehlen, zum Beispiel mal reinzuhören in Keiner da in Kanada oder in Gyros Estrich. Hat ein bisschen Fraktusniveau, würde ich sagen. Und Zugabe, also man hört in dem Song ja die sanfte Stimme unseres Keyboarders Thomas Rauchenecker in Auferstanden aus Platinen. Ein Chiptune-Retro-Song, kann man sagen. Und ja, Altlast habe ich mit Mirko Osterthun ja schon vor Jahren gegründet. Wir haben im Grunde mit Altlast damals, die Idee war ja, Mirko war ja raus bei Massiv im Mensch, weil sich Massiv im Mensch natürlich auch schon sehr verändert hat im Gegensatz zum ersten Album.

0: Und er ist ja nach wie vor eher instrumental orientiert und doch so ein bisschen mehr Richtung Oldschool, sag ich mal, IBM-Sequenzen. Und mit Altlast haben wir da ja auch schon einiges veröffentlicht und gemacht. Und in dem Fall ist es so, da haben wir ein Fragment aus einem Altlast-Song, habe ich nochmal geloopt und länger gezogen und bis nachbearbeitet sozusagen und habe diese Geschichte drüber erzählt, der Faden der Ariadne. Also insofern, der Sound ist da von Altlast und der Text ist dann neu von mir.
1: Und das hören wir uns jetzt im Einzelnen nochmal an. Als erstes Thomas Rauchenegger mit seinem Projekt Zugabe und Keiner da in Kanada. Und danach vom aktuellen Massiven Mensch Album dann der Faden der Ariadne. 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
1: Der Nebel lag schwer über den friesischen Marschen, als man den ersten Stein des Labyrinths kaum noch von der Erde unterscheiden konnte. Moos kroch über die kalten Quader und Salz aus der nahen See hatte sie über Jahrhunderte zerfressen. Niemand wusste genau, wer dieses steinerne Geflecht gebaut hat. Mönche, die Buße suchten oder Heiden, die ihre Götter in die Irre führen wollten. Doch alle kannten die Regel, wer hineinging, brauchte einen Ariadenpfad. Im Mittelalter Frieslands war das Labyrinth kein Ort für Spiele. Händler, die im Sturm ein Gelübde abgelegt hatten, krochen bei Morgengrauen hinein. Sünder suchten Vergebung, Kranke Heilung. Der Faden, grob gesponnen aus Schafswolle, wurde am Eingang an einen Eisenring geknüpft. Er spannte sich über die Steine, wie eine leise Verbindung zwischen Hoffnung und Heimkehr. Drinnen verschluckten die Mauern jedes Geräusch. Schritte verloren sich, Zeit zerfiel.

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Doch wer ihm vertraute, spürte, wie er durch Kälte und Angst führte, immer weiter, immer tiefer bis zur Mitte. Dort brannte oft nur eine einzelne Kerze,

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1: Hat ein wenig Hörspielcharakter, finde ich, der Faden der Ariadne, massiven Mensch von ihrem aktuellen Album Reminiszenzen und Sequenzen. Über die 30 Jahre hinweg, die massiven Mensch nun aktiv sind, hat sich personell allerdings einiges getan. Anfangs waren es ja Daniel Logemann und Mirko Ostertun, aber wer verbirgt sich aktuell hinter dem Namen Massiv in Mensch? Und wie hat sich die Bandzusammensetzung über die letzten 30 Jahre hinweg so entwickelt? Hierzu Daniel Logemann.
2: Also im Moment hat sich das sehr reduziert, weil durch die verschiedenen personellen Entwicklungen, sage ich mal. Also Rana ist nach wie vor, also sie war ja eigentlich kein festes Mitglied, aber es hat sich über die Jahre so entwickelt, dass wir eben live auch zusammen aufgetreten sind. Und inzwischen, sie ist ja auch auf allen Alben zu hören, hat aktuell sich ein bisschen zurückgezogen, aber ist nicht raus. Also wir haben nach wie vor immer noch Songs produziert. Und dann haben wir ja auch eine Zeit lang, haben wir als Band sozusagen fungiert mit Bass, Schlagzeug und Gitarre. Nur die Kollegen sind sozusagen alle, die haben alle sozusagen beruflich sich verändert, die sind auch alle inzwischen weit weggezogen. Das hat sich dann auch sozusagen, zumindest was live angeht, hat sich das zerschlagen. Also wir treten inzwischen wieder reduziert auf mit Keyboard, DJ und Gesang. Und im Moment ist es so, dass Thomas Hass, unser Reaper, die Keyboards macht, also live. Ich mache halt Produktion, Gesang und so weiter. Und dann eben, wie gesagt, mit weiblichem Gesang kann das tatsächlich inzwischen wechseln, weil du wirst es vielleicht gehört haben, auf dem aktuellen Album hat unsere Anna, die zuletzt 2013 zu hören war, auf The Cortex Zero Effect, hat wieder zwei neue Songs eingesungen, und zwar In Ruinen aus Beton und bei Overdrive ist sie auch zu hören. Und ich glaube auch, dass sie wieder Lust hat, was zu machen. So war zumindest mein Eindruck, und es kann also auch gut sein, dass sie auch bei dem einen oder anderen Live-Auftritt, der dann ansteht, wieder zu sehen sein wird. Und ja, so ist es aktuell. Wie gesagt, hat sich viel verändert über die Jahre. Aber die Konstante, sage ich mal, wenn man so will, die bilde ich dann doch noch, weil ich ja die Songs sowieso eigentlich schon immer geschrieben habe und die Texte. Es passiert halt beim Live-Auftritt passieren schon mal Veränderungen. Aber ich glaube, das ist auch inzwischen ganz normal, wenn man sich Bands anguckt, die 30 Jahre im Geschäft sind. Aber wie gesagt, ne, das hat sich dann beim Live-Auftritt ein bisschen verändert. Aber so, was die Produktion angeht oder so, das liegt natürlich schon in meiner Hand. Und ja. Sagen wir die künstlerische Ausrichtung. Und Thomas Rauchenecker dürfen wir nicht vergessen, der ist auch dabei. Allerdings, der ist zum Beispiel ein Fall, der ist gerade in den USA. Und zwar schon einige Jahre. Der plant auch wieder zurückzukehren. Allerdings weiß er noch nicht ganz genau wann, aber wenn er wieder hier ist, macht er natürlich auch wieder mit.

0: Le Raff, das kurzlebige Trance-Projekt, welches Daniel Logemann Mitte der 2000er ins Leben gerufen hatte. Und hier war auch die zuvor im Interview erwähnte Anna als Sängerin zu hören, nämlich in Dreamer. 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Heute mit einem Spezial über die Offshore-Elektroband Massiv in Mensch aus Varel. Doch was ist eigentlich genau Offshore-Elektro? Und wie hat sich die Musik stilistisch eigentlich vom Dark Rave zum Offshore Electro entwickelt? Oder fragen wir lieber anders, wie würde Daniel Logemann von Massiv in Mensch die Musik eigentlich selber stilistisch einordnen?
1: Es war immer so ein bisschen dem geschuldet, dass die Leute mal versucht haben, uns irgendwo einzuordnen, was aber einfach nicht möglich ist und wir dann irgendwie eigene Wortkreationen geschöpft haben. Ja, die ersten Sachen, das ging schon eher in so eine IBM mit weiblichem Gesang, vielleicht so Richtung Lamm im Hotel oder so, die ja auch zu der Zeit aktiv wurden. Und Dark Rave war eigentlich ja nur der Song, den haben wir produziert und dann haben halt viele gesagt, was ihr macht, ist halt Dark Rave. Ja, das haben wir dann einfach akzeptiert, haben das auch sozusagen dann auch ein bisschen eine Zeit lang als musikalisches Rollmodell weitergeführt. Aber ich sag mal schon, zwei Jahre später auf Clubber Lang ist ja eigentlich schon zu merken, dass wir das nicht mehr konstant gemacht haben. Da haben wir schon sehr viele Synthie-Pop-Nummern, Green zum Beispiel, Sunday Bloody Sunday, also da ist schon sehr viel Pop wieder drin, Synthie-Pop. Und eigentlich, wenn man so will, hat sich vieles ein bisschen, ich sag mal schon, in eine eingängige Synthie-Pop-Richtung auch zum Teil entwickelt. Wobei mir immer noch mal wichtig ist, auch mal einen härteren Song zu haben. Oder eben auch mal was zu experimentieren, wie zum Beispiel diese Chiptune-Geschichten, die mich ja auch immer fasziniert haben, die ja so ein bisschen auf das zurückgreifen, womit wir eigentlich angefangen haben. Diese Retro-Sounds, also diese 80er-Jahre-Ästhetik, die wir dann auch ab und zu mal aufgreifen, wie in Snow in Frisia, könnte man jetzt auch zum Beispiel als Beispiel nennen. Deswegen, also nach wie vor würde ich sagen, ist es nicht ganz einfach, uns in eine Schublade zu stecken, weil wir einfach so viel Verschiedenes machen. Was einer, das ist halt Fluch und Segen. Viele sagen, das finden wir gerade geil und andere sagen halt, wir möchten halt, dass jedes Album am besten so klingt wie bei VMV Nation, End One oder Covenant. Da kann man sich, das ist ein bisschen eine höhere Verlässlichkeit da. Das ist natürlich bei uns nicht ganz so der Fall, weil wir innerhalb eines Albums schon sehr, sehr schwanken. Aber diese Schwankungen innerhalb eines Albums sind wahrscheinlich der rote Faden. Und insofern man das sagen. Also es ist elektronische Musik, elektronisch produzierte Musik mit einem großen Spektrum. Teilweise haben wir auch Sachen gemacht, die sind sogar rockig, ja. Also die haben so Rock-Elemente drin, was mir auch manchmal Spaß macht. Und andererseits ist es halt total minimal elektronisch oder so. Aber ich finde, das ist auch, das muss so sein. Also für mich muss es so sein, weil als Künstler will ich mich mal halt austoben in die eine oder in die andere Richtung. Das Offshore-Elektro ist ja im Grunde genauso. Das ist eigentlich, ich weiß selbst nicht, was es sein soll. Es ist halt Elektro, wir machen elektronische Musik. Das Offshore haben wir uns dazu gesetzt, weil wir irgendwann eigentlich uns gefragt haben, wofür was stehen wir eigentlich? Und das ist so in diesen 2013, 2014er Jahren passiert. Da haben wir gesagt, wir sind halt Küstenkinder. Wir sind ja von der Nordseeküste. Wir haben ja auch so diesen friesischen Humor vielleicht auch, den wir ja auch, und diesen trockenen Humor, den wir ja auch in einigen Songs haben. Und lass uns doch mal darauf besinnen. Also diese Experimente mit auch was optisch angeht, mit rotem Hemd und ich weiß nicht was, passt ja irgendwie gar nicht. Lass uns das irgendwie auf die Farben konzentrieren, blau, grün, Meeresambiente und so weiter. Das passt eher zu uns, das sind eher wir. Und da kam halt auch diese Idee des Begriffes Offshore-Elektro, weil wir eben, wie gesagt, Küstenkinder sind und das ist wahrscheinlich am ehesten noch zu sagen. Wobei der Begriff, wie gesagt, heißt eigentlich nur, dass wir von der Nordseeküste kommen und elektronisch.

und 100 Wochenmärkten, auf denen mehr als 1 Million Menschen wöchentlich schlendern. Damit hat der Stadtstaat die meisten Wochenmärkte in Europa. Der berühmteste ist wohl der Hamburger Fischmarkt. Auch im Feiern ist Hamburg groß. Noch vor dem Oktoberfest auf der Wiesn in Bayern ist der Hamburger Dom das größte Volksfest Europas. Hamburg bietet viel mehr als Rekorde. Hier gibt es das größte Fitnessstudio und das größte Kaffeehandelshaus der Welt. In der Meckebergstraße steht das größte Schuhhaus Europas. Und mit dem Bismarck-Denkmal steht auch das größte

0: eine musikalische Hommage an die schönste Stadt der Welt und im Übrigen auch, so nebenbei erwähnt, die Stadt, in der diese Sendung hier produziert wird. Massiv in Mensch und Hamburg hier im Kontrast-Remix. Doch was fasziniert Daniel Logemann von Massiv in Mensch eigentlich so genau an Hamburg?
1: Einerseits, ich bin oft dort und kenne die Stadt jetzt inzwischen schon sehr lange und ich finde, das ist so... Einerseits hat man das Gefühl, man ist gar nicht in der Großstadt, weil man hat dieses norddeutsche, gelassene, in einigen Bereichen viel Natur, viel Wasser. Wenn man so in einige Außenbereiche fährt, denkt man gar nicht, dass man, wie gesagt, in der riesigen Großstadt, ist, glaube ich, die zweitgrößte in Deutschland, größte Stadt ist. Also es hat tatsächlich immer noch dieses eigentlich Gemütliche und auf der anderen Seite halt auch gibt es dann Viertel, die wirklich sehr inzwischen einer heutigen modernen Großstadt gleichen. Man hat diesen Kontrast aus diesem absoluten Schickimicki auch, dieses Überreiche, sage ich mal, auf der anderen Seite auch sehr, sehr arme Viertel, diese Gegensätze, sage ich mal, die finde ich interessant. Es bietet kulturell sehr viel. Und es bietet natürlich auch den Hamburger Sportverein, den ich auch schon seit meiner Kindheit liebe, also seit den frühen 80ern, ja, großer Fan. Deswegen ist natürlich darüber auch eine Verbundenheit da. Deswegen, ich glaube, das ist so zusammengefasst, sind so die Gründe, warum mich Hamburg auch fasziniert. Wobei ich auch sagen muss, es ist nicht so, dass mich nur Norddeutschland interessiert. Also ich bin ja auch sehr gerne jedes Jahr in Bayern, auch im Urlaub, weil ich ja auch landschaftlich, sage ich mal, die Gegend sehr mag. Aber da habe ich jetzt, glaube ich, noch nicht kein Song drüber geschrieben. Aber grundsätzlich ist natürlich, wenn man hier im Norden ist, zum Beispiel eine Stadt wie Hamburg sehr faszinierend, ja.
0: Die Band Massiv in Mensch blickt inzwischen auf eine 30-jährige Karriere zurück. Eine Karriere, in der sehr viel passiert ist, in der sich aber auch sehr viel verändert hat. Bedenkt man nur mal, wie man heute Musik produziert und wie damals Musik produziert wurde. Was hat sich für Daniel Logemann von Massiv in Mensch eigentlich in all diesen 30 Jahren entwickelt und verändert? Und mit dem Wissensstand von heute würde er vielleicht irgendetwas anders machen als damals?
1: Ich sag mal, wenn man die Intention hat, weit zu kommen oder ganz hohe Ziele zu haben und das zu machen und das zu spielen, dann vielleicht schon, weil man dann hätte man wahrscheinlich irgendwie so produziert, um einer Erwartungshaltung zu entsprechen. Aber das war einfach nicht mein Ansinnen. Ich versuche immer noch, zum Beispiel auch bestimmte Festivals, dass wir dort mal spielen können. Aber ich versuche es halt mit unserer Musik und ich werde das auch alles dran setzen, dass wir das schaffen. Und wenn wir es irgendwann nicht schaffen, ist das so, aber dann kann ich wenigstens sagen, ich habe es wenigstens versucht. Aber ich möchte halt auch nicht das und das produzieren, nur damit die und die zufrieden sind und weil es irgendwie einer bestimmten, ja, bestimmten Leuten gefällt, dann wäre es vorbei, sage ich mal, weil man dann wäre irgendwie auch diese Kreativität weg. Was das Musikmachen selbst angeht, hat sich eigentlich gar nicht mal von der Herangehensweise so viel verändert, weil die Programme sind natürlich moderner und man hat viel mehr Möglichkeiten inzwischen. Allein du kannst im Grunde in deinem Programm schon selbst alles abmischen. Du kannst alles selbst mastern, du brauchst nicht mehr ins große Studio zu fahren. Die technischen Möglichkeiten haben sich rasant entwickelt, das muss ich ja, glaube ich, auch nicht sagen, also auch was in Software inzwischen da ist. Aber grundsätzlich, wenn du das Lied komponierst oder schreibst oder arrangierst, das ist eigentlich fast genauso wie früher. Das ist halt auch, das sind halt auch noch ähnliche Programme, die ähnlich vielleicht Tracker-basiert sind, zum Beispiel, um irgendeine Sequenz zu erstellen oder sowas. Es ist halt natürlich vom Sound besser. Du hast nicht mehr, du kannst inzwischen Kompression und Limiter, das kannst du alles selbst schon einbinden. Das hat sich verändert. Aber die Herangehensweise selbst, glaube ich, da arbeite ich fast genauso wie früher. Das habe ich mir auch so angeeignet, diese Arbeitsweise. Und die will ich mir auch beibehalten, weil das einfach, das klappt so und ich bin da auch so, ich muss da jetzt nicht irgendwie wie andere, ich muss jetzt das neue Programm, jetzt gibt's das neue Update und ich brauche das und das Programm, so war ich noch nie, da bin ich eher konservativ, arbeite mit dem, was ich beherrsche, was ich gut kann, bin offen für Innovation, guck mir an, was es so gibt oder wie gesagt, wir haben ja vorhin kurz mal über Vorgespräch über KI gesprochen. Guck mir auch das an, wie das funktioniert und ich bin da nicht so, dass ich irgendwie gleich komplett ablehne. Ich bin da schon immer offen gewesen. Guck mir das an und wenn ich da was finde, was irgendwie interessant ist und was meine Musik bereichern könnte, meine Kunst, ich weiß, dass ich Musik machen kann. Ich mache kein KI-Projekt oder so 100% nur KI-Musik. Das will ich zum Beispiel nie machen, höchstens als Witz. Aber wenn ich da irgendwie merke, da ist irgendwie was mich fasziniert, was man nutzen könnte oder so, warum soll ich das dann nicht benutzen oder irgendwie integrieren in das, was ich produziere? Also da sollte man auch, glaube ich, ein bisschen über den Tellerrand gucken können.

0: Massive in Mensch und Overdrive, ein Track ihres aktuellen Albums. Man blickt natürlich mit Stolz auf 30 Jahre Bandgeschichte zurück, wagt aber natürlich jederzeit immer einen Blick voraus. Und so wollte ich abschließend von Daniel Logemann wissen, wie er sich die Zukunft von Massive in Mensch denn vorstellt. Gibt es etwas, was er sich wünschen würde? Vielleicht irgendetwas, was er schon immer mal samplen oder covern würde? Eine Künstlerin oder ein Künstler, mit denen er gerne mal zusammenarbeiten würde und so weiter und so fort.
1: Nö, eigentlich, also das lasse ich immer auf mich zukommen, so Sampling und irgendwie Covern oder Cover-Ideen entstehen auch eher durch Zufall. Ich höre irgendwie was mal und denke mir, Mensch, das könntest du eigentlich mal aufgreifen, das könntest du eigentlich mal machen. So ist das eigentlich bei mir. Man hat Träume, das habe ich eben schon angedeutet. Ich würde schon mal schön finden, wenn in gewissen Kreisen oder wenn in dieser Szene mal ein bisschen ein Umdenken stattfindet, was zum Beispiel die Förderung von Künstlern, die vielleicht nicht in der ersten Etage sind, sondern darunter, ich würde da jetzt auch Kontrast oder Endanger mal nennen, wenn die einfach mal mehr in den Fokus geraten könnten, auch gerade was Live-Auftritte angeht, weil ich glaube, ich will es jetzt nicht eine Diskussion aufmachen, aber wenn du im Netz guckst, ist es schon so, dass sich auch viele mal ein bisschen mehr Vielfältigkeit wünschen oder mal auch was anderes wünschen. Und da wird sich dann meistens drauf gestürzt, wird auch gleich zerschlagen, dieser Gedanke. Aber natürlich würden wir alle auch gerne mal dort spielen. Und das ist etwas, was ich auch gerne, ich bin mit dem, was wir bislang hatten, zufrieden. Wir haben viermal das WGT gespielt, Eurorock. Und wir haben auch in England gespielt. Ich freue mich darüber. Aber natürlich gibt es auch Sachen, wo man sich fragt, warum sind wir da eigentlich noch nie eingeladen worden oder so. Also das sind Sachen, die würde ich natürlich schon mal, da würde ich mich schon mal drüber freuen, weil ich glaube, das wäre auch eine Art von Wertschätzung, die dieses Projekt, auch wenn ich mich davon gedanklich mal loskoppel, nach 30 Jahren durchaus verdient hätte. Insofern, das ist etwas, was ich mir schon noch wünschen würde. Ansonsten, wie gesagt, ich arbeite immer fleißig weiter, wenn ich eine Idee habe. Habe jetzt schon eine Idee, übrigens nächstes Jahr für mein zweites The Frikolix-Album. Das ist im Grunde schon gedanklich auch abgeschlossen und fertig. Da wird es ein Crowdfunding geben, wie beim ersten Album. Das soll nämlich auch auf Vinyl veröffentlicht werden. Und solche Projekte, die habe ich im Kopf. Und ja, die wird es dann auch entsprechend dann wieder geben.
0: Und das war der Nachtflug mit einem Spezial über die Fareller Band Massive in Mensch, die in diesem Jahr ihren 30. Bandgeburtstag feiern. Infos zur Sendung findet ihr im Netz auf Facebook unter facebook.com/nachtflug.radio. Ein herzliches Dankeschön geht raus an Daniel Logemann, der mir für dieses Porträt Rede und Antwort stand. Und einen ganz besonderen lieben Gruß geht auch raus an Eggy Stieg, der ein Grußwort zum 30. Bandgeburtstag für diese Sendung auch beisteuerte. Zum Abschluss des heutigen Bandporträts gibt es einen Song, den ihr des Öfteren während der letzten zwei Stunden mal im Hintergrund gehört habt, nämlich einen Song aus den frühen Tagen von Massive in Mensch, die Stimme des Blutes. Am Mikrofon war Christian Ohrens, macht's gut, bis nächste Woche.

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Jawohl, und einen recht schönen guten Abend bei Radio Revolution, das NR Radio, das Mosel Radio und das Radio Alf. Ja, wir begrüßen mal alle Lauscher da draußen in den AGs sowie auch im Chat. Jawohl, im Chat begrüßen wir mal die Big Mama und natürlich die Claudie.

0: Jawohl, da heute ja Wahlen waren, natürlich in Berlin und Brandenburg, natürlich hätte ich jetzt für euch den Biker Schwarz-Rot-Gold.
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0: essen. Dann das Lied wieder hin, ei.
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0: Jetzt den Mike Krüger für euch.
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0: jawohl, und jetzt hätte ich den Udo Jürgens.
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0: Oh yeah.
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2: Und das ist für euch der Mike Krüger.
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0: Jawohl, und jetzt hätte ich für euch natürlich die bösen Onkels, nur die besten sterben jung. Und das eine Live-Version?
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Jawohl, und jetzt hätte ich Xavier Naidoo mit Abschied nehmen. Viel Spaß mit diesem Lied.

0: voll und jetzt hätte ich für euch unheilig geboren, um zu leben.
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Wundervoll, und nun hätte ich ein Abschlusslied für unseren Garfield, der leider heute nicht da ist. Natürlich Bonfire.

Und nun hätte ich ein Abschlusslied für unsere Eule, die im HG lauscht oder zockt oder schläft. Natürlich hätte ich für dich den Herbert Grönemeyer.

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Jawohl, und nun hätte ich ein Abschlusslied für unsere Gabi, die im HG lauscht und im Chat noch ein bisschen tippt. Natürlich, Xevenaidu, wo willst du hin? Ja, das frage ich mich auch manchmal.

Ja, und jetzt hätte ich natürlich auch ein Abschlusslied für unsere Claudi. Damit bedanke ich mich fürs Dabeisein, fürs Kaffee kochen und Tee kochen. Wünsche dir noch einen schönen Abend und später eine recht schöne gute Nacht natürlich und einen schönen Start in die neue Woche mit Matthias Reim. Geb uns nicht auf. Viel Spaß mit diesem Lied.

0: Und jetzt hätte ich für euch als Abschlusslied, damit bedanke ich mich mal bei allen Lauschern, die dabei waren, die gelauscht haben, wünsche euch noch einen schönen Abend und den anderen Moderatoren eine störungsfreie Sendung und natürlich einen schönen Start in die neue Woche. Natürlich mit Reinhard May und Hans Wader. Gute Nacht, Freunde.
1: Im Namen meiner Freunde und Kollegen, vielen Dank fürs Zuhören. Vielen Dank für Ihre Aufmerksamkeit. Adieu, auf Wiedersehen, bis bald.
2: Gute Nacht, Freunde. Es ist Zeit für mich zu gehen. Was ich noch zu sagen hätte, dauert eine Zigarette und ein letztes Glas im Stehen.

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Schönen guten Abend, es wird Herbst, wer hätte es gedacht. Am kommenden Mittwoch ist es soweit, hochoffizieller Herbstanfang. Nun darf man endlich beherzt in Spekulatiuskekse oder aber in Lebkuchenherzen beißen, die uns bekanntlich bereits seit Wochen in den Supermärkten anlächeln. Ich kann mich da nicht rausnehmen. Gestern Abend im Hause Victor, die ersten Marzipanleckereien, die ersten Weihnachtsleckereien. Für mich, ich habe mich gefreut. Herbst heißt, es wird alles ein bisschen bunter, zumindest in der Natur. Orangefarbene Blätter, die Laubbläser, sie werden lauter. Die unsinnigste Erfindung überhaupt, Laub irgendwo hinpusten und der nächste Wind bläst es wieder zurück. Hier wird nicht geblasen, nicht gepustet und wenn überhaupt, dann pustet euch der Moderator dieser Sendestrecke feine Klänge in die Öhrchen. Zum Beispiel Musik von Bryan Adams. Heaven.

Coldplay Everglow in deiner Lifetime. Heute am Sonntag, der 20. September. Kommen wir nun zu 4 Oktaven Stimmumfang, 5 Grammys und eine Karriere, die inzwischen mehr als 2 Jahrzehnte umfasst. Christina Aguilera. Sie gehört definitiv zu den Stimmen, bei denen man beim Mitsingen irgendwann einfach aufgibt und nur noch ehrfürchtig zuhört. 1999, da war sie gerade 18 Jahre alt, der internationale Durchbruch. Und plötzlich war aus der jungen Sängerin ein Weltstar geworden. Seitdem hat sie sich musikalisch und optisch immer wieder neu erfunden. Pop-Prinzessin, Rockröhre, Diva, Hollywood-Glamour. Christina kann offenbar alles. Und auch im Jahr 2026 sorgt sie mit ihren Auftritten für Gesprächsstoff. Freitagabend bei einer Gala in Monaco. Sie tauchte mit einem veränderten Look auf, inklusive platinblonder Mähne und einer deutlich schlankeren Silhouette. Über Ernährung und Gewichtsverlust wurde natürlich prompt wieder ausführlich diskutiert und spekuliert. Wen interessiert bei Christina Aguilera eigentlich die Optik? Wir sind hier schließlich nicht bei Germany's Next Topmodel, sondern bei deiner Lifetime. Wir wollen diese Stimme hören, diese 4 Oktaven. Und deshalb lassen wir sie jetzt ganz einfach machen, was sie vermutlich am besten kann. Nun ja, zumindest sehr gut

Aerosmith und davor Christina Aguilera. 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

Deine Love Time am Sonntagabend und jetzt wird es wieder ein bisschen romantischer. Wobei, wann ist es hier eigentlich mal nicht romantisch? Wir haben für dich zwei ganz unterschiedliche musikalische Liebeserklärungen im Gepäck. Es geht zum einen zurück in die 80er mit diesem wunderbar melancholischen Klang, bei dem man schon nach den ersten Sekunden das Gefühl bekommt, irgendwo an einer Bar zu sitzen und sehnsüchtig aus dem Fenster zu schauen. The Captain of Her Heart. Vorher machen wir einen kleinen Zeitsprung und landen bei einem Mann, der offenbar beschlossen hat, dass man mit Gitarre, Stimme und einer ordentlichen Portion Gefühl ziemlich erfolgreich durchs Leben kommt. Ed Sheeran, Perfect, zwei Songs, zwei Jahrzehnte, das geht zumindest hier bei uns.

Das war unser gemeinsames Stündchen Lovetime. Stunde 2 folgt sogleich nach unter anderem John Mellencamp, Jack and Diane. Bis gleich.

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Schönen guten Abend, es wird Herbst, wer hätte es gedacht. Am kommenden Mittwoch ist es soweit, hochoffizieller Herbstanfang. Nun darf man endlich beherzt in Spekulatius-Kekse oder aber in Lebkuchenherzen beißen, die uns bekanntlich bereits seit Wochen in den Supermärkten anlächeln. Ich kann mich da nicht rausnehmen. Gestern Abend im Hause Victor, die ersten Marzipanleckereien, die ersten Weihnachtsleckereien. Für mich, ich habe mich gefreut. Herbst heißt, es wird alles ein bisschen bunter, zumindest in der Natur. Orangefarbene Blätter, die Laubbläser, sie werden lauter. Die unsinnigste Erfindung überhaupt, Laub irgendwo hinpusten und der nächste Wind bläst es wieder zurück. Hier wird nicht geblasen, nicht gepustet und wenn überhaupt, dann pustet euch der Moderator dieser Sendestrecke feine Klänge in die Öhrchen. Zum Beispiel Musik von Bryan Adams. Heaven.

Coldplay Everglow in deiner Lifetime. Heute am Sonntag, der 20. September. Kommen wir nun zu 4 Oktaven Stimmumfang, 5 Grammys und eine Karriere, die inzwischen mehr als 2 Jahrzehnte umfasst. Christina Aguilera. Sie gehört definitiv zu den Stimmen, bei denen man beim Mitsingen irgendwann einfach aufgibt und nur noch ehrfürchtig zuhört. 1999, da war sie gerade 18 Jahre alt, der internationale Durchbruch. Und plötzlich war aus der jungen Sängerin ein Weltstar geworden. Seitdem hat sie sich musikalisch und optisch immer wieder neu erfunden. Pop-Prinzessin, Rockröhre, Diva, Hollywood-Glamour. Christina kann offenbar alles. Und auch im Jahr 2026 sorgt sie mit ihren Auftritten für Gesprächsstoff. Freitagabend bei einer Gala in Monaco. Sie tauchte mit einem veränderten Look auf, inklusive platinblonder Mähne und einer deutlich schlankeren Silhouette. Über Ernährung und Gewichtsverlust wurde natürlich prompt wieder ausführlich diskutiert und spekuliert. Wen interessiert bei Christina Aguilera eigentlich die Optik? Wir sind hier schließlich nicht bei Germany's Next Topmodel, sondern bei deiner Lifetime. Wir wollen diese Stimme hören, diese 4 Oktaven. Und deshalb lassen wir sie jetzt ganz einfach machen, was sie vermutlich am besten kann. Nun ja, zumindest sehr gut machen kann. Hier ist sie, Beautiful.

Aerosmith und davor Christina Aguilera. Boomer Radio am Sonntagabend. 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Andere machten daraus den Begriff Feelgood Radio, was ich persönlich für eine bodenlose Frechheit halte. Ich weiß, wo der Begriff herkommt. Hier ist auf jeden Fall mein Lieblingssendeplatz, deine vielleicht auch. 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Bleib ruhig noch ein bisschen hier, mach's dir gemütlich, der Love Train, er fährt weiter und ich verspreche dir, kein Computer wird heute Abend deine Gefühle für dich entsorgen. 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

Deine Love Time am Sonntagabend und jetzt wird es wieder ein bisschen romantischer. Wobei, wann ist es hier eigentlich mal nicht romantisch? Wir haben für dich zwei ganz unterschiedliche musikalische Liebeserklärungen im Gepäck. Es geht zum einen zurück in die 80er mit diesem wunderbar melancholischen Klang, bei dem man schon nach den ersten Sekunden das Gefühl bekommt, irgendwo an einer Bar zu sitzen und sehnsüchtig aus dem Fenster zu schauen. The Captain of Her Heart. Vorher machen wir einen kleinen Zeitsprung und landen bei einem Mann, der offenbar beschlossen hat, dass man mit Gitarre, Stimme und einer ordentlichen Portion Gefühl ziemlich erfolgreich durchs Leben kommt. Ed Sheeran, Perfect, zwei Songs, zwei Jahrzehnte, das geht zumindest hier bei uns.

Das war unser gemeinsames Stündchen Lovetime. Stunde 2 folgt sogleich nach unter anderem John Mellencamp, Jack and Diane. Bis gleich.